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1: Gottes Ewigkeit vernichtet, Göttergegenwart. Das ist kein Bild, kein Wunder. Das ist das Gesetz. Das Unvergängliche, sag es wie diese Tafeln, vergänglich in der Sprache deines Mundes.

unvorstellbarer Gott, unaussprechlicher, vieldeutiger Gedanke. Lässt du diese Auslegung zu, darf Arm mein Mund dieses Bild machen. So habe ich mir ein Bild gemacht, falsch, wie ein Bild nur sein kann. So bin ich geschlagen. So war alles Wahnsinn, was ich gedacht habe.